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1: Ist das ein Lineal, was Sie da in Ihrer Hose haben, oder freuen Sie sich, mich zu sehen?

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